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2: Momentan gibt es keine Meldungen im Grossraum Zürich, im Zürich-Oberland und rund um den Zürichsee. Wenn ihr etwas gesehen habt, meldet uns gerne auf unsere Gratis-Verkehrshotline 0800 und 3x60. Gute Fahrt an diesem Sonntagmorgen.
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3: Mit dem Marco Huber. Guten Morgen. Der ehemalige Chef der Raiffeisenbank, Pierin Vinzenz, muss einen Buss von rund 1 Million Franken zahlen. Das hat das Bundesgericht entschieden, wie die Sonntagszeitung berichtet. Der Pierin Vinzenz soll in seiner Steuererklärung rund 3,4 Millionen Franken nicht deklariert haben. Aufgeflogen sei das, weil ihm ein Steuerermittler in der Anklageschrift von einem Strafverfahren verdächtige Zahlen aufgefallen sei. In diesem Strafverfahren geht es laut der Zeitung darum, dass sich der ehemalige Banker mit Verkäufen von Firmen soll bereichert haben. Im Konflikt zwischen den USA und dem Iran zeichnet sich eine diplomatische Lösung ab. Der US-Präsident Donald Trump hat gegenüber verschiedenen US-Medien gesagt, Verhandlungen zu einem Abkommen, das den Konflikt beilegen soll, seien bald abgeschlossen. Ein Vertreter der iranischen Regierung hat das gegenüber dem iranischen Staatsfernsehen ebenfalls bestätigt. Konkret soll die Waffenruhe verlängert werden, damit die Straße von Hormus wieder aufgehen kann. Im Gegenzug verpflichtet sich die USA auf militärische Angriffe zu verzichten. Gestern Abend sind in der Nähe vom Weissen Haus zu Washington Schüsse gefallen. Eine Person habe bei einem Kontrollposten eine Waffe gezückt und geschossen, schreibt der Secret Service auf der Plattform X. Die Sicherheitsbeamten haben darauf auf die Person geschossen. Der mutmaßliche Schütze sei später im Spital für tot erklärt worden. Bei einem kurzen Schusswechsel sei außerdem ein Passant verletzt worden. Der US-Präsident Donald Trump ist laut dem Secret Service zum Zeitpunkt von dem Vorfall selber im Weissen Haus. Der Vorfall soll jetzt genauer untersucht werden. Zum Sport, zuerst zum Fußball. Bayern München hat das deutsche Pokalfinale gegen Stuttgart mit 3:0 gewonnen und die Frauen vom FC Barcelona schlagen im Champions League-Finale Lyon mit 4:0. Die Schweizerin Sydney Schertenleib ist dabei aber nicht zum Einsatz gekommen. Und zu der Formel 1. Der Brit George Russell startet heute aus der Pole Position zum grossen Preis von Kanada zu Montreal. Der Mercedes-Fahrer hat sich im Qualifying gegen seinen Teamkollegen, den Italiener Kimi Antonelli, durchgesetzt. Aus der zweiten Reihe ins Rennen gehen heute der Weltmeister Lando Norris und sein McLaren-Teamkollegen Oscar Piastri.
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3: Auch heute ist es sonnig und sommerlich warm. Es gibt zum Teil mehr wie 30 Grad. Aktuell messen wir in der Stadt Zürich 17 Grad, Kilchberg und Andelfingen 16 Grad. Am Pfingstmäntig und die nächsten paar Tage bleibt es weiter sommerlich warm.
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2: Euer Sonntagmorgen mit Radio Zürichsee startet mit mitreissendem 90er-Sound von Dr. Alban und nachher nimmt euch Chaka Khan mit auf eine Zeitreise in die 80er. Ich wünsche einen ganz guten Start in den Tag.
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An einem schönen Sonntagmorgen wie heute gibt es ja die, die den halben Tag verschlafen, aber auch solche wie ihr, die alles aus dem Tag rausholen und jetzt vielleicht gerade schon die ersten paar Kilometer rennen. Für alle gibt es etwas nächstes Wochenende. Wedischwil. Am 30. und 31. Mai ist der Wedilauf. Ob Halbmarathon, gemütliches Walking oder die fröhlichen Kinderläufe, es ist wirklich für jeden etwas dabei. Auch die, die gar keine Lust haben zum Rennen, kommen auf ihre Kosten wegen der 5 Themenwelten mit Shows, Märt und feiner Kulinarik. Alle Infos zum Wedilauf findet ihr auf radiozürichsee.ch und wir geben euch jetzt schon mal den Takt vor für den Sonntag. Egal, ob für die Laufstrecke oder einfach zum Mitwippen am Zmorgentisch. Da sind Ace of Base mit The Sign.

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1: Am Samstag, 30. Mai, ist zum 7. Mal der Tag der guten Tat. 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Es braucht gar keine riesigen Aktionen, es geht auch mit kleinen Sachen. Wir sind zu Rappi mal fragen, was könnte man denn machen?
2: Ältere Leute, die einsam auf einer Bank sitzen, zum Beispiel ansitzen und ein bisschen bläudeln mit ihnen. Weil man sieht schon meistens, wenn sie einsam sind, die Menschen.
3: Also ich finde, das Häufigste, wo man helfen kann oder am schnellsten und irgendwie jederzeit da ist, ist, älteren Leuten zu helfen, weil ich finde, der Alltag ist einfach sehr schnell und beschleunigt worden und oft mit Mitteln, die so als selbstverständlich wahrgenommen werden, die im Alltag gar nicht mehr so gelernt worden sind, so wie wir.
4: Zum Beispiel, wenn man jetzt ältere Nachbarn hat, ihnen irgendwie etwas posten, wenn sie etwas brauchen, nicht so gut zu Fuß sind oder irgendjemandem Wasser geben, wenn in der Ferien ist, gut Post holen, was auch immer. Wieso das?
1: Wenn ihr eine Aktion plant für den Tag für eine gute Tat, dann könnt ihr uns die melden auf radiozürichsee.ch und mit ein bisschen Glück reden wir hier im Radio darüber.
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5: Am nächsten Sonntag ist in der grossen Halle vom Zürcher Hauptbahnhof der Bistumstag. Laut dem Luis Varandas, Generalvikar für die Bistumregion Zürich-Glarus im Bistum Chur, gibt es unter anderem einen Gottesdienst.
6: Es gibt am Nachmittag ein interessantes Bühnenprogramm von Musik und Tanz bis zu Gesprächen und Podiumsdiskussion oder Talkgästen. Es gibt Möglichkeiten für Begegnung.
5: So ein Tag sei primär fürs Miteinander, für die Gemeinschaft.
6: Es ist wichtig, dass man gelegentlich so Tage hat, wo man sich über pfarrerlich in bestimmte Orte treffen tut, um miteinander im Kontakt zu sein, miteinander zu feiern, miteinander Freude können teilen, aber auch über gewisse Sorgen, die da sind, können miteinander reden.
5: Das Motto ist «Hören, Handeln, Hoffen».
6: Sind alle herzlich willkommen, die mit uns wollen, den Tag begehen, den Tag feiern. Es sind natürlich auch Gäste von Politik und Gesellschaft eingeladen und einige haben auch schon zugesagt an dem Tag.
5: Mehr Informationen gibt es auf bistum-chur.ch.
6: Ich freue mich auf die Momente von der Begegnung. Ich freue mich auf eine Bahnhofshalle voller Leute, die Freude haben. Und ich freue mich, dass wir die Möglichkeit haben, uns so zu begegnen.
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Einen wunderschönen Sonntagmorgen miteinander. Hört ihr das? Es ist einfach ruhig. Die Kinder sind im Pfila, im Pfingstlager und zuhause fühlt es sich schon fast nicht mehr unbedingt wie zuhause an. Darum machen No Doubt oder auch der Phil Collins ein bisschen angenehmen Lärm für euch in der nächsten Viertelstunde hier auf Radio Zürichsee.

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4: Ich habe nur die Meldung vor dem Gotthardtunnel. Dort staut es 5 Kilometer. 50 Minuten Wartezeit bedeutet das Richtung Süden. Sonst gibt es keine Meldung im Grossraum Zürich, im Zürich-Oberland und rund um den Zürichsee. Wenn ihr etwas gesehen habt, meldet es auf unsere gratis Verkehrshotline 0800 und 3x60. Allen unterwegs eine gute und eine sichere Fahrt. An dem Sonntag, 24. Mai, es wird 5 vor 9.
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5: Mit dem Marco Huber. Guten Morgen. Der ehemalige Chef der Raiffeisenbank, Pierin Vinzenz, muss einen Buss von rund 1 Million Franken zahlen. Das hat das Bundesgericht entschieden, wie die Sonntagszeitung berichtet. Der Pierin Vinzenz soll in seiner Steuererklärung rund 3,4 Millionen Franken nicht deklariert haben. Aufgeflogen sei er, weil ihm ein Steuerermittler in der Anklageschrift von einem Strafverfahren verdächtige Zahlen aufgefallen sei. In dem Strafverfahren geht es laut der Sonntagszeitung darum, dass sich der ehemalige Banker mit Verkäufe von Firmen soll bereichert haben. Bei einem Verkehrsunfall zu Brüttisellen ist gestern Abend ein Kind schwer verletzt worden. Das 9-jährige Kind ist mit dem Velo auf dem Trottoir gefahren, dann aus einem unklärten Grund auf die Fahrbahn gestürzt und dort von einem Auto erfasst worden, wie die Kantonspolizei Zürich mitteilt. Das Kind ist dann mit dem Rettungshelikopter ins Spital geflogen worden. Die genaue Unfallursache ist noch unklar und wird von der Polizei und von der Staatsanwaltschaft untersucht. Gestern Abend sind in der Nähe vom Weissen Haus zu Washington Schüsse gefallen. Eine Person habe bei einem Kontrollposten eine Waffe gezückt und dann geschossen, schreibt der Secret Service auf der Plattform X. Die Sicherheitsbeamten haben darauf auf diese Person geschossen. Der mutmaßliche Schütze sei dann später im Spital für tot erklärt worden. Bei einem kurzen Schusswechsel sei außerdem ein Passant verletzt worden. Der US-Präsident Donald Trump ist laut dem Secret Service zum Zeitpunkt von dem Vorfall selber im Weissen Haus anwesend gewesen. Der Vorfall soll jetzt genauer untersucht werden. Zum Sport, zuerst zum Fußball. Bayern München hat das deutsche Pokalfinale gegen Stuttgart mit 3:0 gewonnen und die Frauen vom FC Barcelona haben im Champions-League-Finale Lyon mit 4:0 geschlagen. Die Zürcherin Sidney Schertenleib ist bei Barcelona nicht zum Einsatz gekommen, darf sich aber trotzdem über ihren ersten Champions-League-Sieg freuen. Und zu der Formel 1. Der Mercedes-Fahrer George Russell startet heute aus der Pole Position zum grossen Preis von Kanada zu Montreal. Und die Fahrer vom Hiviler Audi-Team, der Nico Hülkenberg und der Gabriel Bortoletto, haben die Startplatz 11 und 13.
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5: Es ist sonnig und sommerlich warm heute. Es gibt Temperaturen am Nachmittag von über 30 Grad zum Teil. Aktuell messen wir in der Stadt Zürich 19 Grad, Uster und Schlieren 18 Grad. Am Pfingstmäntig und die nächsten paar Tage bleibt es sommerlich warm.
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4: Auch am Pfingsten gibt es für euch wieder legendäre Musik. Boyband-Sound aus den 90er haben Backstreet Boys für euch parat. Dann einer der erfolgreichsten Songs überhaupt, Billie Jean. Und nachher auch noch Rock von Roxette aus den 80er. Ganz einen guten Start in den Tag.
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Einen guten Sonntagmorgen miteinander. Am verlängerten Wochenende will man ja eigentlich möglichst wenig von Schulprüfungen oder Aufzeiten hören. Außer vielleicht in dem Fall. Der Bob Dylan ist wahrscheinlich der einzige Rockstar, wo die Lehrer den Schülern sagen, und den Liedertext bitte bis nächste Woche analysieren. Der Bob Dylan wird heute 85 und die Musiklegende hat ja nicht nur Hits geschrieben, sondern vor 10 Jahren sogar den Literaturnobelpreis abgeräumt. Und auch wenn wir bei Radio Zürichsee musikalisch in den 80er und 90er daheim sind, ohne den Bob Dylan würden viele von unseren Songs wahrscheinlich ganz anders tönen. U2, Springsteen und noch viel mehr haben sich irgendwo von ihm inspirieren lassen. Wir wünschen alles Gute. Jetzt mit einem Lied, das sich wunderbar dazu feiern lässt. Ihr hört Ricky Bovary bei Radio Zürichsee an dem Sonntagmorgen.

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morgen einen Zopf beim Bäck holen oder vielleicht gibt es bei euch auch einen ausgiebigen Brunch mit der Familie am heutigen Pfingstsonntag. Ich wünsche auf jeden Fall einen guten, falls ihr schon am Tisch hockt und Hanoi Breakfast in America, gerade nach viel Musik aus den 80er vom Ray Parker Jr. Und 90er Pop gibt es auch noch für euch Sonntagmorgen von der Sophie B. Hawkins hier auf Radio Zürichsee. Geniessen einen schönen Tag!

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2: Im Grossraum Zürich staut es wegen einem Pannenfahrzeug auf der A1 Bern Richtung St. Gallen zwischen Dietikon und dem Gubrist-Tunnel. Dann stockt es auf der A3 Westring Richtung Chur zwischen Durdorf Süd und Zürich West und zwischen Durdorf Nord und dem Limmataler Kreuz braucht es ebenfalls Geduld. Aber natürlich nicht so viel wie auf der Nord-Süd-Achse auf in Richtung Süden staut es im Moment 5 km, 50 Minuten Wartezeit vor dem Gotthardtunnel. Alle Meldungen gibt es für euch jederzeit auf radiozürichsee.ch oder auch in der Radio Zürichsee App. Es ist 5 vor 10, gute Fahrt miteinander.
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3: Mit dem Marco Huber. Das Schweizer Tourneetheater Das Zelt stoppt die laufende Tournee wegen finanziellen Problemen. 17 Vorstellungen sind abgesagt worden, berichtet der Sonntagsblick. Der Direktor von Das Zelt redet von einer Verkettung von schwierigen Umständen, die dazu geführt haben. Die Mitarbeitenden sind ab dem Juni auf Kurzarbeit. Für über 70 Künstlerinnen und Künstler würden die Gagen eingestellt, wie es keine Ausfallversicherung gäbe. Es sei aber das Ziel, im nächsten Herbst einen Neustart zu machen. Im Konflikt zwischen den USA und dem Iran zeichnet sich eine diplomatische Lösung ab. Der US-Präsident Donald Trump hat gegenüber US-Medien gesagt, die Verhandlungen zu einem Abkommen, das den Konflikt beilegen soll, seien bald abgeschlossen. Ein Vertreter von der iranischen Regierung hat das gegenüber dem iranischen Staatsfernsehen bestätigt. Konkret soll die Waffenruhe verlängert werden, damit die Straße von Hormus wieder aufgehen kann. Im Gegenzug verpflichtet sich die USA, auf militärische Angriffe zu verzichten. In der spanischen Hauptstadt Madrid haben 10'000 Menschen den Rücktritt vom Regierungschef Pedro Sánchez gefordert. Nachrichtenagenturen haben gemeldet, dass einige Demonstranten dabei versucht haben, den Wohnsitz vom Regierungschef zu stürmen. An der grossen Demonstration zu Madrid haben auch Vertreter der Opposition teilgenommen. Die Regierung hat die Zahl der Teilnehmerinnen und Teilnehmer mit 40'000 angegeben. Der Pedro Sánchez und seine Regierung stehen in Spanien in der Kritik, ihnen wird Korruption vorgeworfen.
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3: Es ist sonnig und sommerlich warm heute. Es gibt zum Teil über 30 Grad. Aktuell messen wir in der Stadt Zürich 22 Grad, Stäfen 21 Grad und das Affoltern einmal bis ins 20 Grad. Am Pfingstmäntig und die nächsten paar Tage bleibt es weiterhin sommerlich warm.
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2: Das Badtüchli ist ausbreitet, die Sonnencreme eingecremt und jetzt heisst es einfach nur noch geniessen. Die beste Musik für euren Sonntag in der Body gehört ihr hier auf Radio Zürichsee. Gute Laune aus den 80er gibt es in den nächsten 10 Minuten von Starship. Zuerst aber noch ein absoluter 90er-Klassiker von der Nathalie Imbruglia.
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Gerade nach Abwechslung aus den späten 90er und den 2000er von der Christina Aguilera und

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schöne Wetter auf dem Pedalo geniessen wäre ja eigentlich auch wieder mal etwas. Das habe ich, glaube ich, das letzte Mal in der Oberstufe gemacht. Gerade passend dazu jetzt Musik, die mich auf jeden Fall zurück an die Oberstufen erinnert. Backstreet Boys gehören hier auf Radio Zürichsee. Und für die, wo die Oberstufe schon ein bisschen länger her ist, gibt es Tag Tag aus den 80er, gerade anschliessend.

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2: Im Grossraum Zürich braucht es Geduld auf der A1 Bern Richtung St. Gallen zwischen Dietikon und dem Gubrinstunnel, dann auf der A1 St. Gallen Richtung Zürich zwischen Walliselen und Zürich Ost, zwischen Durdorf Nord und Zürich West stockt und auch zwischen Durdorf Nord und dem Limmatalen Kreuz braucht es Geduld. Dann in der Region Zürich Oberland und Obersee stockt es auf der A15 Jona Richtung Reichenburg zwischen Jona und Eschenbach, auf der Zürichstrasse Richtung Einsiedlen zwischen der Abzweigung nach dem Horgenberg und Einsiedlerstau und dann auch noch Stau auf der neuen Jonastrasse zwischen Kempraten und der unteren Bahnhofstrasse zu Rapperswil. Und vor dem Gotthardtunnel braucht es viel Geduld heute. 6 Kilometer Richtung Süden, eine Stunde Wartezeit bedeutet das. 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
3: Mit dem Marco Huber. Das Schweizer Tourneetheater Das Zelt stoppt die laufende Tournee wegen finanzieller Schwierigkeiten. 17 Vorstellungen sind abgesagt worden, wie der Sonntagsblick berichtet. Der Direktor von Das Zelt redet von einer Verkettung von schwierigen Umständen, die dazu geführt haben. Die Mitarbeitenden sind ab dem Juni auf Kurzarbeit. Für über 70 Künstlerinnen und Künstler würden die Gagen eingestellt, weil es keine Ausfallversicherung gäbe. Es sei aber das Ziel, im nächsten Herbst einen Neustart zu machen, sagt der Direktor von Das Zelt. Wegen Verzögerungen bei Arbeiten im Gotthardtunnel könnten Mehrkosten in Millionenhöhe auf die SBB zukommen. Wie der Sonntagsblick berichtet, kommt es zu Verzögerungen beim Ersatz der Funkanlage im Tunnel. Das habe technische und auch organisatorische Gründe. Bei der SBB überlegt man sich laut der Zeitung jetzt offenbar sogar das Projekt ganz aufzugeben. Das Kostendach für das Projekt liegt bei über 4,6 Millionen Franken. Im Konflikt zwischen den USA und dem Iran zeichnet sich eine diplomatische Lösung ab. Der US-Präsident Donald Trump hat gegenüber US-Medien gesagt, die Verhandlungen zu einem Abkommen, das den Konflikt beilegen soll, seien bald abgeschlossen. Ein Vertreter der iranischen Regierung hat das gegenüber dem iranischen Staatsfernsehen ebenfalls bestätigt. Konkret soll die Waffenruhe verlängert werden, damit die Strasse von Hormus wieder aufgehen kann. Im Gegenzug dazu verpflichten sich die USA auf militärische Angriffe zu verzichten.
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3: Es ist auch heute sonnig und sommerlich warm. Es gibt zum Teil über 30 Grad. Aktuell messen wir in der Stadt Zürich 24 Grad, zu Horgen 23 und zu Eschenbach 22 Grad. Am Pfingstmäntig und die nächsten paar Tage bleibt es sommerlich warm.
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2: Ein abwechslungsreiches Päckchen habe ich wieder für euch parat. Sehnsucht gibt es von Savage Garden. Unbeschwertheit liefert euch Tightfit und Romantik. Und Sommervögel im Bauch gibt es von Sixpence None the Richer.
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0: Der Sonntagvormittag mit der besten Unterhaltung für unsere 80er- und 90er-Liebhaber. Ihr hört Radio Zürich, sehr schön sind ihr dabei. Wenn ein Jurist, plötzlich ein Komiker, als Komiker auf der Bühne steht, dann darf man ja einiges erwarten. Vor allem dann, wenn er Sven Ivanic heisst. Bei ihm passt der nordische Vorname schon nicht ganz zum slawischen Nachnamen.
1: Weil meine Eltern waren mega herzig. Sie haben gesagt, komm, wir sind in der Schweiz, geben wir unserem Sohn doch einen möglichst normalen, integrierten Namen, damit er nicht ausgelacht wird in der Schule. Und 7 Jahre später komme ich an den ersten Schultag, laufe ins Klassenzimmer, schaue ein bisschen umeinander, sehe nichts anderes als Milorad, Mehmet oder Mergims. Ausser der eine, der Pascal, ist mein bester Kollege, der Pascal aus Sri Lanka.
0: 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Und jetzt geht's weiter mit Musik aus einem der besten Filme aus den 80ern von Top Gun, Danger Zone.

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Mittag etwas Leichtes an so einem warmen Tag wie heute, das habe ich irgendwie nie so ganz verstanden. Ich geniesse in der Body am liebsten eine fette Portion Pommes mit extra viel Mayo. Und genau so fette Musik gibt es jetzt auch euch auf die Ohren. Wir starten mit einem absoluten guten Launengarant aus den 80ern. Da ist der Rick Astley. Und für alle, die heute am Mittag dann doch eher noch einen leichten Salat möchten haben, haben wir den perfekt geschmeidigen Ausgleich parat. Ebenso schöne, ruhigere Klänge von Roxette. Einen guten Miteinander. Ihr hört

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2: Stockender Verkehr im Grossraum Zürich auf der A1 Bern Richtung St. Gallen zwischen Dietika und dem Gubrist-Tunnel. Dann auf der A1 St. Gallen Richtung Zürich zwischen Wallisellen und Zürich Ost und zwischen Urdorf Nord und Zürich West. Und zwischen Urdorf Nord und dem Limmataler Kreuz. Dann in der Region Zürich Oberland und Obersee stocken zwischen Reichenburg oder bei Reichenburg zwischen Jona und Eschenbach auf der Zürichstrasse Richtung Einsiedeln und auf der AH17 Seestrasse, das ist da die Neu-Jona-Strasse zwischen Kempraten und der unteren Bahnhofstrasse zu Rapperswil. Und auf der Nord-Süd-Achse braucht es ebenfalls viel Geduld. 6 km Stau Richtung Süden vor dem Gotthardtunnel, das ist eine Stunde Wartezeit. Alle Meldungen gibt es für euch jederzeit auf radiozürichsee.ch oder in der Radio Zürichsee App. Es ist 5 vor 12, in gute Fahrt.
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3: Mit dem Marco Huber. Bei einer Annahme von der Nachhaltigkeitsinitiative von der SVP müssten Arbeitnehmende in der Schweiz mehr arbeiten. Davor warnt zumindest der Präsident vom Schweizer Arbeitgeberverband, der Severin Moser, in einem Interview heute mit der NZZ am Sonntag. Zuwanderung sei einer der Hauptgründe für den hohen Wohlstand der Schweiz. Die Schweiz sei auf solche Arbeitskräfte angewiesen. Falls die nicht mehr würden kommen, müssten die Schweizerinnen und Schweizer in verschiedenen Branchen tendenziell länger in Beruf bleiben. Die SVP-Initiative «Keine 10 Millionen Schweiz» will das Bevölkerungswachstum von der Schweiz begrenzen. Die ständige Wohnbevölkerung soll die Grenze von 10 Millionen vor dem Jahr 2050 nicht dürfen überschreiten. Wegverzögerungen bei Arbeiten im Gotthardtunnel könnten mehr Kosten auf die SBB zukommen. Wie der Sonntagsblick berichtet, kommt es zu Verzögerungen beim Ersatz von der Funkanlage im Tunnel. Das habe technische und auch organisatorische Gründe. Bei der SBB überlegt man sich laut der Zeitung jetzt offenbar sogar, das Projekt ganz aufzugeben. Das Kostendach für das Projekt liegt bei über 4,6 Millionen Franken. Der Bundesrat und Verteidigungsminister Martin Pfister fordert einen Abbau bei den höheren Stabsoffizieren in der Schweizer Armee. Die Armee müsse sich konsequent auf die Verteidigung ausrichten und da bräuchte es eine Reorganisation im personellen Bereich. Die Rede ist von einer Reduktion um bis zu 50% bei den höheren Stabsoffizieren, wie der Sonntagsblick schreibt. Die höheren Stabsoffiziere schlönt hingegen einen Abbau von 15% vor. Zu den höheren Stabsoffizieren gehören Offiziere im Rang von einem Brigadier, einem Divisionär oder auch einem Korpskommandant. Sie kommandieren grosse Verbände oder sind zum Beispiel auch für die Ausbildung und für die Führung von Truppen verantwortlich.
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3: Es ist sonnig und sommerlich warm. Es gibt zum Teil Temperaturen von über 30 Grad. Heute aktuell messen wir in der Stadt Zürich und Zwetzig 26 Grad und Glarus 24 Grad. Am Pfingstmäntig und die nächsten paar Tage bleibt es weiterhin sommerlich warm.
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Und jetzt gibt es gerade wieder einen Wechsel an Musik. Der Freddie Mercury für euch an dem Sonntag, 24. Mai, ab 12 ist es.

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2: Zum 7. Mal findet der Tag der guten Tat das Jahr am 30. Mai statt. Ganz neu mit dabei als Hauptpartner ist der Schweizerische Turnverband. Claudia Nessier ist in der Abteilung Verbandsentwicklung und Geschäftsleitungsmitglied vom Schweizerischen Turnverband und Geschäftsführerin von der Stiftung Turnen Schweiz.
3: Ja, es sind rund 30 Turnvereine in der ganzen Schweiz engagiert an diesem Tag. Es sind ganz unterschiedliche Sachen dabei, die sie umsetzen. Hilfe beim Einkaufen in den Filialen, Kuchenverkäufe. Es gibt Vereine, die Autoscheiben putzen. Es gibt Mal- und Spielspass für Kinder oder auch kleine Vorführungen, die dort geplant sind. Das Schöne ist, die Aktionen sind lokal verankert und sehr nah bei den Menschen. Und die gesammelten Spenden fließen auch mehrheitlich in die Stiftung Turner Schweiz und werden dort unter anderem für Kinder und Jugendliche im Breitensport wieder eingesetzt.
2: Claudia Nissier vom Schweizerischen Turnverband, der das Jahr zum ersten Mal mit dabei ist als Hauptpartner. Alle Infos zum Tag der guten Tat am 30. Mai gibt es bei uns auf radiozürichsee.ch.
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4: In einem Stock der Verkehr auf der A1 Richtung St. Gallen zwischen Dietikon und Gubristunnel, auf dem Westeringstock Richtung Basel. Richtung Chur, Entschuldigung, zwischen Urdorf Nord und der Verzweigung Zürich West. Und dann haben wir Stau, und zwar zwischen dem Abzweiger Horgenberg und Einsiedle in die Richtung, also Stau. Und dann schauen wir noch auf Nord-Süd-Achse vor dem Gotthard Richtung Süden. Aktuell 6 km Stau bedeutet einen Zeitverlust von einer guten Stunde. Wenn ihr sonst noch etwas beobachtet habt, dann dürft ihr uns das selbstverständlich gerne melden auf unsere gratis Verkehrshotline mit der Nummer 0800 und 3x60 an unterwegs. Weiterhin eine gute und eine sichere Fahrt.
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Mittagssonne brennt heute wieder so richtig ab. Und musikalisch wird es jetzt auch gerade heiss, aber die Abkühlung ist also auch parat auf Radio Zürichsee. Tina Turner bringt eure Box jetzt zuerst mal zum Glühen mit Typical Male und gerade anschliessend ein Rockklassiker von Toto, aber dann eben auch noch ein bisschen Abkühlung mit geschmeidigen 2000er-Klängen von der Gwen

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3: Der Blick auf die Strasse. Wir haben zwei Meldungen aus dem grossen Raum Zürich, A1 Richtung St. Gallen. Zwischen Dietig und dem Kuberstein haben wir stockenden Verkehr. Und auf dem Westring haben wir stockenden Verkehr Richtung Chur. Und zwar zwischen Durdorf Nord und der Verzweigung Zürich West. Und dann noch der Blick auf die Nord-Süd-Achse vor dem Gotthard Richtung Süden. Aktuell 5 km Stau, bedeutet einen Zeitverlust von bis zu 50 Minuten. Alle Verkehrsmeldungen findet ihr auch immer in der Übersicht auf radiozürichsee.ch oder natürlich auch in der Radio Zürichsee App. Kommt weiterhin gut und sicher, euer Ziel, es wird 5 vor 1.
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3: Mit dem Marco Huber. Der Bundesrat und Verteidigungsminister Martin Pfister fordert in der Armee einen Abbau bei den höheren Stabsoffizieren. Die Schweizer Armee müsse sich konsequenter auf die Verteidigung ausrichten und da bräuchte es jetzt eine Reorganisation im personellen Bereich. Die Rede ist von einer Reduktion um bis zu 50% bei den höheren Stabsoffizieren, berichtet der Sonntagsblick. Die höheren Stabsoffiziere selber schlagen einen Abbau von 15% vor. Zu den höheren Stabsoffizieren gehören die Offiziere im Rang von einem Brigadier, einem Divisionär oder auch einem Korpskommandant. Sie kommandieren zum Beispiel grosse Verbände oder sind für die Ausbildung und die Führung von Truppengattungen verantwortlich. Die Stadtpolizei Zürich hat heute Morgen im Kreis 4 eine illegale Party aufgelöst. Dabei ist die Situation eskaliert. Mehrere Personen haben die Polizisten bedrängt und mit Wurfgegenständen angegriffen. Die Einsatzkräfte haben dann Gummischrot und Reizstoff eingesetzt, schreibt die Stadtpolizei Zürich in einer Mitteilung. Schließlich haben sich die Gruppe dann aufgelöst. Ein Polizist ist bei diesem Einsatz leicht verletzt worden. Russland bestätigt den Angriff mit einer neuen Mittelstreckenrakete in der Ukraine. Russland hat die ukrainische Hauptstadt Kiew mit Drohnen und Raketen attackiert. Dabei ist nach Angaben vom ukrainischen Präsident Volodymyr Zelensky auch eine Mittelstreckenrakete vom Typ Oreshnik eingesetzt worden. Das hat Russland bestätigt. Die Rakete kann eine Geschwindigkeit von bis zu 12'000 km pro Stunde erreichen und gilt darum als besonders gefährlich. Die russische Regierung hat mitgeteilt, der Einsatz dieser Rakete sei die Antwort auf terroristische Angriffe von Seiten der Ukraine auf zivile Ziele in Russland.
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3: Es ist und bleibt sonnig und sommerlich warm. Es gibt heute Nachmittag Temperaturen von über 30 Grad. Aktuell messen wir in der Stadt Zürich 28 Grad, Wertischwil und Bülach 27 Grad. Am Pfingstmäntig und die nächsten paar Tage bleibt es weiterhin sommerlich warm.
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4: Musik von richtigen Entertainers sehe ich in der Playlist von der nächsten Viertelstunde. Der Robbie Williams, der Michael Jackson und jetzt zum Start einer, der jeder dazu kann mitjohlen kann. Life is Life.
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das kann man auch bald wieder mal machen. Ach, ich freue mich so fest auf den Sommer. Ganz einen guten Sonntagnachmittag miteinander. 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Juni ja für ganz viele Triathletinnen und Triathleten. Nachher geht es mit dem Velo durch die Lindebene und am Schluss der Ziellauf mit dem herrlichen Bergpanorama im Blick. 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Am eigenen Leib miterleben kann man das nämlich zu Bänken am Lindathlon. Und das Beste ist, man muss gar kein Profi sein. Vom Nachwuchs über die Staffel mit Freunden bis zum Sprint-Triathlon ist für alle etwas dabei. Alle Infos zum Programm gibt es bei uns auf radiozürichsee.ch. Und für euch geht es jetzt weiter mit ganz viel Musik. Der Falco macht weiter mit Rock Me Amadeus.

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2: Der Nordring stockt die Fahrt Richtung St. Gallen, das zwischen dem Limmataler Kreuz und dem Gubristunnel, und auch auf dem Westring haben der stockende Verkehr in Fahrt Richtung Chur zwischen Thurdorf Nord und Zürich West. Nord-Süd-Achse A2 Luzern Richtung Gotthard, also in Süden runter. Ab Amsteg haben wir 5 km Stau, ihr wartet etwa 50 Minuten. Und dann habe ich noch zwei Informationen von Ferien- oder beziehungsweise Ausflugsziel aus der Region. Glarnerland, dort einmal Klöntaler Straße zwischen Triedern und Klöntal gesperrt wegen der Parkplatzsituation. Und das Gleiche gilt auch für die Gäsistrasse, Camping Gäsi gesperrt. Alle Parkplätze sind besetzt, brauchen doch die öffentlichen Verkehrsmittel. Allen unterwegs weiter, eine gute und super schöne Fahrt.
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ist zwar Sonntag, aber zum Glück noch nicht der letzte Tag vom Wochenende. Darum können wir heute auch noch mal so richtig Party machen. Zum Beispiel mit der Whitney Houston hier auf Radio Zürichsee. Sie hören gerade nach einem Mutmacher von Simply Red. Ganz einen schönen Sonntagnachmittag.

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1: Der Tag der guten Tat ist dieses Jahr am Samstag, 30. Mai. Mit vielen Aktionen in der ganzen Schweiz. Auch dabei dieses Jahr ist wieder das Schweizerische Rote Kreuz. Und an vielen Coop-Standorten, zum Beispiel in Bubiken, Eschenbach oder Jona, gibt es einen Samariterstand, wo ihr eures Erste-Hilfe-Wissen könnt auffrischen könnt. Ihr könnt über eine Herzdruckmassage machen und mehr. Daniela Bless von der Samariter Rapperswil-Jona.
2: Also was man sicher kann üben kann, ist die stabile Seitenlage, die bei einer bewusstlosen Person angewendet werden sollte. Dann haben wir auch Druckverbände, die man kann üben zu machen, bei schweren Schnittverletzungen beispielsweise. So einfach die ersten Hilfsmassnahmen, die man als Privatperson auch zu Hause brauchen kann oder am Arbeitsplatz unterwegs, wenn man einen Unfall ankommt.
1: Die Samariter Rapperswil-Jona sind am Tag der guten Tat im Coop Eisenhof Zione vor Ort. Und wenn ihr wollt wissen, was bei euch in der Nähe läuft, dann findet ihr die grosse Datenlandkarte mit allen guten Daten auch bei uns auf radiozürichsee.ch.
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3: Im Grossraum Zürich stockt es auf dem Nordring Richtung St. Gallen, das ab dem Limmataler Kreuz bis zum Gubrisch-Tunnel und auf dem Westring Richtung Chur zwischendurch auf Nord- und Zürich-West. Nord-Süd-Achse stehen Richtung Süden vor dem Gotthard momentan 5 km an, das heisst eine Wartezeit von 50 Minuten. Und dann noch eine Information zu der Region Glarnerland. Was die Ausflüge betrifft, Klöntaler Straße ist zwischen Triedre und Klöntal gesperrt. Alle Parkplätze sind dort besetzt. Und das gilt auch für das Camping Gäsi. Auch dort alle Parkplätze besetzt. Bitte brauchen dort doch die ÖV, um hinzukommen. Alle Meldungen und Informationen gibt es auch jederzeit auf radiozürichsee.ch oder in der Radio Zürichsee App. Kommt gut an. Es ist 5 vor 2.
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3: Mit dem Manuel Mückler. Die Stadtpolizei Zürich hat heute Morgen im Kreis 4 eine illegale Party aufgelöst. Dabei ist die Situation eskaliert. Mehrere Personen haben die Polizisten bedrängt und mit Wurfgegenständen angegriffen. Die Einsatzkräfte haben dann Gummischrot und Reizstoff eingesetzt, schreibt die Stadtpolizei Zürich in einer Mitteilung. Schliesslich hat sich die Gruppe dann aufgelöst. Ein Polizist ist bei dem Einsatz leicht verletzt worden. Tausende Fußballfans fiebern zu Bern am Cup-Final entgegen. In wenigen Minuten fängt der Match im Berner Wankdorf an. Am 2 kämpfen der Challenge-Ligist Stade Lausanne Uschi und der FC St. Gallen um den Cup-Titel. Die Berner Innenstadt ist dabei in grünen Hang gewesen. Etwa 20'000 St. Gallen-Fans sind seit dem Morgen durch die Bundesstadt gezogen. Nach dem Mittag ist es dann von der Innenstadt Richtung Wankdorf zu einem bewilligten Fanmarsch gekommen. Der ist nach aktuellen Informationen friedlich verlaufen. Russland bestätigt einen Angriff mit einer neuen Mittelstreckenrakete in der Ukraine. Russland hat die ukrainische Hauptstadt Kiew mit Drohnen und Raketen attackiert. Dabei ist nach Angaben vom ukrainischen Präsident Volodymyr Zelensky auch die Mittelstreckenrakete Oreshnik eingesetzt worden. Die Rakete kann eine Geschwindigkeit von bis zu 12'000 Stundenkilometer pro Stunde erreichen und gilt als besonders gefährlich. Die russische Regierung hat mitgeteilt, der Einsatz von dieser Rakete sei die Antwort auf terroristische Angriffe der Ukraine auf zivile Ziele zu Russland. Und noch zum Sport. Tennis. Belinda Bencic steht bei der French Open in der zweiten Runde. Die Schweizer Weltnummer 11 gönnt am Grand Slam zu Paris ihren ersten Match in 2 Sätzen.
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3: Es ist sonnig und sommerlich warm. Es gibt zum Teil über 30 Grad und das messen wir genau jetzt auch in der Stadt Zürich. Dort sind es nämlich 30 Grad. Zu Winterthur und Zuster sind es 29 Grad. Morgen und die nächsten paar Tage bleibt es genau so sommerlich und warm.
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4: Ob in der Party, auf dem Velo oder vielleicht sogar beim Arbeiten. Ich habe für euch die perfekte Musik für den heutigen Pfingstsonntag. Kiss von Prince geht einfach immer. Der Hit aus den 80er gehört ihr gerade nach einem geschmeidigen 90er von Mike and the Mechanics.
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21 Kilometer Stau hat es gestern gegeben vor dem Gotthardtunnel. Dabei ist es doch bei uns endlich auch einmal schön an Pfingsten. Schön hört der Radio Zürichsee an eurem Pfingstsonntag. In der Zeit, wo man gestern vor dem Gotthardtunnel gestanden ist, wären wir in den 80er und 90er Jahren schon in New York gelandet. Knapp 3 Stunden hat Concorde dank doppelter Schallgeschwindigkeit nur von Paris auf New York gehabt. Heute vor genau 50 Jahren ist der Prototyp das erste Mal außerhalb von Europa gelandet. Das Flugzeug war ein absolutes Wunderwerk der Technik, aber am Ende eben leider doch zu teuer im Unterhalt. Uns bringt jetzt der nächste Hit auf Flughöhe und zwar ganz gratis. Da ist der nächste 90er zum Geniessen. Sweet Harmony auf Radio Zürichsee.

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2: Nach wie vor stockt es auf dem Nordring zu Zürich, ab dem Limmataler Kreuz bis zum Gubristunnel, und auch der Westring ist ein bisschen verstopft, das in Fahrtrichtung Chur zwischen Thurdorf Nord und Zürich West. Dann haben wir den Gotthard, der staut Richtung Süden, 5 km aktuellen Zeitverlust von bis zu 50 Minuten heisst das. Und noch eine Information an alle Ausflügler Richtung Glarnerland, dort einmal Klöntaler Straße zwischen Triedern und Klöntal gesperrt. Auch alle Parkplätze sind besetzt, und das gilt auch für das Camping Gäsi an der Gäsi-Strasse. Ebenfalls alle Parkplätze besetzt. Es wird gebeten, den ÖV zu brauchen. Allen unterwegs eine wunderschöne Fahrt durch den sonnigen Tag.
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macht den wunderschönen Pfingstsonntag noch etwas schöner. Genau, die beste Musik aus den 80er und 90er. Und für die sind wir hier bei Radio Zürichsee natürlich genau am richtigen Ort. Blondie, Michael Jackson und der Bryan Adams gibt es für euch gerade nach dem absoluten 90er-Klassiker Lemon Tree.

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2: Es stockt im Grossraum Zürich auf dem Nordring. Das ist die A1 in Richtung St. Gallen zwischen dem Limmataler Kreuz und dem Gubristunnel und vor dem Gotthard in Süden. 5 Kilometer momentan, ihr verliert ungefähr 50 Minuten. Wenn ihr noch einen Ausflug planen, ins Glarner Land, dort aktuell die Information, Klöntal die Strasse ist zwischen Triedre und Klöntal gesperrt. Dort sind alle Parkplätze besetzt, so auch beim Camping Gassi. Es wird empfohlen, den ÖV zu brauchen. Alle Verkehrsmeldungen gibt es für euch auch immer auf radiozürichsee.ch oder in der Radio Zürichsee-App. Kommt gut und sicher eurem Ziel an. Es ist 5 vor 3.
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2: Mit dem Manuel Mückler. Ein Mann hat sich heute Morgen in Zürich bei einer Auseinandersetzung verletzt. Kurz vor dem 3 Uhr am Morgen sind die Einsatzkräfte in Kreis 1 ausgerückt, schreibt die Stadtpolizei Zürich. Vor Ort sind sie auf einen 21-jährigen verletzten Afghan getroffen. Er ist wegen Kopfverletzungen ins Spital gebracht worden. Gemäss erster Erkenntnis ist der Mann in einer Gruppe unterwegs gewesen. Sie sollen mit einer weiteren Gruppe dann nach einem verbalen Disput eine Auseinandersetzung haben, wo der Mann dann mit einem Gegenstand am Kopf getroffen worden ist. Die detaillierte Ermittlungen laufen noch. Indien kämpft momentan mit einer Extremhitze. Gemäss Behörden sind im Süden schon mindestens 16 Menschen an einem Hitzeschlag gestorben. Aktuell herrschen im südasiatischen Land Temperaturen von über 45 Grad Celsius. Die Behörden haben Hitzewarnungen herausgegeben. Vor allem ältere Menschen, Kinder und schwangere Frauen sollen über den Tag nicht vorausgehen. Die offiziell höchst gemessene Temperatur in Indien jemals liegt bei 51 Grad aus dem Jahr 2016. Gemäss Experten haben sich die Hitzewellen aber wegen dem Klimawandel intensiviert und dauern jetzt auch länger. Russland bestätigt einen Angriff mit einer neuen Mittelstreckenrakete in der Ukraine. Russland hat die ukrainische Hauptstadt Kiew mit Drohnen und Raketen attackiert. Dabei ist nach Angaben vom ukrainischen Präsident Volodymyr Zelensky auch die Mittelstreckenrakete Oreshnik eingesetzt worden. Die Rakete kann eine Geschwindigkeit von bis zu 12'000 Stundenkilometer erreichen und gilt als besonders gefährlich. Die russische Regierung hat mitgeteilt, der Einsatz von dieser Rakete sei die Antwort auf terroristische Angriffe der Ukraine auf zivile Ziele zu Russland. Zum Sport Fußball. Im Berner Wankdorf-Stadion läuft aktuell der 101. Schweizer Cup-Final. Der FC St. Gallen führt nach der ersten Halbzeit gegen Stade Lausanne-Uschi mit 1:0. Für Aufsehen hat in der ersten Halbzeit eine rote Karte gesorgt. Die St. Galler stehen jetzt nur noch zu 10. auf dem Platz, nachdem ihre Goalie Lukas Vatkoviak rot gesehen hat.
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2: Es ist warm und sonnig, eine mässige Beise schwächt die Hitze ein bisschen ab. Aktuell messen wir in der Stadt Zürich und Dübendorf 30 Grad, zu Lachen sind es 28 Grad. Morgen und auch die nächsten Tage geht es weiter mit Sommerwetter und warmen Temperaturen. Die Nächte kühlen aber immer noch relativ gut ab.
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3: Der perfekte Mix für euren Sonntagnachmittag auf dem oder am See. Reggae von Bob Marley macht den Start in die nächste Stunde. Dann könnt ihr euch Zähl aus dem Leib schreien zu Bon Jovi. Und für Popfans gibt es auch noch Musik von dieser Frau, die diese Woche stolze 80 geworden ist, von der Cher.
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An diesem schönen und warmen Pfingstsonntag hört ihr Radio Zürichsee. Und das bedeutet für mich, dass ihr am liebsten 80er und 90er Musik hört. 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Und währenddem mache ich weiter mit dem, was ihr eben hören wollt, mit einer Frau, die in den 80er-Jahren ganz vielen Teenie-Zimmern gehangen ist, mit Samantha Fox.

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1: Auf dem Nordring zu Zürich stockt es noch. Da sie fahrt Richtung St. Gallen zwischen dem Limmataler Kreuz und dem Gubristunnel. Und vor dem Gotthard Richtung Süden sind es aktuell noch 4 km Stau. Dort einen Zeitverlust von bis zu 40 Minuten. Ich wünsche allen unterwegs eine gute Fahrt.
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Ein absolutes Power-Duo. Hani für euch Pfingstsonntag. Einen guten Nachmittag, schön los der Radio Zürichsee. Nach dem Rod Stewart und der Tina Turner geht es gerade nochmal mit viel Tempo weiter. Mit We Belong aus den 80er und dann habe ich auch noch gemütlicheres aus den 90er von Ace of Base.

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1: Im Grossraum Zürich auf der A1 Nordring Stocken Richtung St. Gallen zwischen dem Limmataler Kreuz und dem Gubrisch-Tunnel. Und auf der Nord-Süd-Achse haben wir momentan nur noch 3 km Stau Richtung Süden. Dort verlieren wir ungefähr eine halbe Stunde. Alle Meldungen für euch auch immer auf radiozürichsee.ch oder in der Radio Zürichsee App. Kommt weiter gut durch den Sonntag. Es ist jetzt dann 5 vor 4.
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1: Mit dem Manuel Mückler. Ein Mann hat sich heute Morgen in Zürich bei einer Auseinandersetzung verletzt. Kurz vor 3 Uhr am Morgen sind Einsatzkräfte in Kreis 1 ausgerückt, schreibt die Stadtpolizei Zürich. Vor Ort sind sie auf einen 21-jährigen Verletzten Afghan getroffen. Er ist wegen Kopfverletzungen ins Spital gebracht worden. Gemäss erster Erkenntnis ist der Mann in einer Gruppe unterwegs gewesen. Sie sollen mit einer weiteren Gruppe dann nach einem verbalen Disput eine Auseinandersetzung haben, wo der Mann mit einem Gegenstand am Kopf getroffen worden ist. Die detaillierten Ermittlungen laufen noch. Die türkische Polizei hat heute unter Tränengaszentrale der Oppositionspartei gestürmt. Die Parteizentrale der CHP in Ankara soll gemäss der Behörden geräumt werden. Im Gebäude soll sich der Parteichef Özgür Özel und seine Abgeordneten aufhalten, seit das Gericht am Donnerstag seine Wahl zum Chef 2023 als ungültig erklärt hat. Das Gericht hat angeordnet, dass der ehemalige Parteichef wieder eingesetzt werden soll. Der Özel hat aber Einspruch beim obersten Gericht eingelegt. Seine Anhänger reden von einem Justizputsch. Indien kämpft momentan mit einer Extremhitze. Gemäss Behörden sind im Süden schon mindestens 16 Menschen an einem Hitzeschlag gestorben. Aktuell herrschen im südasiatischen Land Temperaturen von über 45 Grad Celsius. Die Behörden haben Hitzewarnungen rausgegeben. Vor allem ältere Menschen, Kinder und schwangere Frauen sollen über den Tag nicht vorausgehen. Die offiziell höchst gemessene Temperatur in Indien jemals liegt bei 51 Grad aus dem Jahr 2016. Gemäss Experten haben sich die Hitzewelle wegen dem Klimawandel intensiviert und dauert jetzt auch länger. Zum Sport Fußball. Der FC St. Gallen steht kurz vor dem Göpsig. Momentan läuft Nachspielzeit. Die St. Galler haben jetzt gerade auf 3-0 gegen Stade Lausanne-Uschi erhöht. Für die Ostschweizer wäre das der erste Titel seit der Meisterschaft vor 26 Jahren und der zweite Göpsig nach dem Triumph von 1969.
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1: Es ist warm und sonnig, eine mässige Beise schwächt die Hitze ein bisschen ab. Aktuell messen wir in der Stadt Zürich 30 Grad, in Zwetzigen und Zhurgen sind es 29 Grad. Morgen und auch die nächsten Tage geht es weiter mit Sommerwetter und warmen Temperaturen. Die Nacht kühlt aber immer noch relativ gut ab.
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2: Gute Luna und jetzt wieder parat für euren Sonntagnachmittag. Als wäre es nötig, heizt der Michael Jackson ein. Nachher könnt ihr mitrocken zu Big House Tonight und dann gibt es gemütliche Klänge von Man at Work hier auf Radio Zürichsee. Ganz einen guten Sonntagnachmittag miteinander.
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Langsam, langsam kommt der Winter. Auf jeden Fall dort, wo Man at Work herkommt. In Melbourne ist es aktuell gerade nur 16 Grad. Und sagt jetzt nicht, angenehm kühl. Nein, wir geniessen heute das sonnige Wetter, auch wenn es für die einen oder anderen vielleicht schon fast ein bisschen zu warm ist. Geniessen tun wir es mit der besten Musik auf den Ohren. Den Bauch auspacken könnt ihr jetzt dann gerade zu der Shakira. Zuerst gibt es aber noch einen zum Mitjohlen aus den 90ern von Oasis für euch. Ganz einen guten Pfingstsonntag.

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4: Der Nordring stockt Zürich, fährt Richtung St. Gallen, das ab dem Limmataler Kreuz bis zum Gubrisch-Tunnel führen. Und dann haben wir noch Info zur Nord-Süd-Achse. Gotthard momentan gesperrt in beiden Richtungen wegen einem Pannenfahrzeug. Vorne dran stehen in Richtung Süden 3 km, ein Zeitverlust von bis zu 30 Minuten. Alle unterwegs, weiter eine gute Fahrt.
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Morgen durch den Pfingstsonntag. Ihr hört Radio Zürichsee. Schön, sind ihr dabei. Warum man sich über Pfingsten den Stau vor dem Gotthard gibt, ist und bleibt mir ein Rätsel. Vor allem, wenn es bei uns genauso sonnig und warm ist. Vielleicht für das Dolce Vita-Gefühl, aber das können wir uns ja auch hier anholen. Der Eros Ramazzotti hat es dabei im Gepäck, gerade nach einem der ganz grossen Lieder aus den 80ern von Police.

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2: Im Grossraum Zürich stockt aktuell der Nordring Richtung St. Gallen zwischen dem Limmataler Kreuz und dem Gubristunnel. Und bei der Nord-Süd-Achse vor dem Gotthard Richtung Süden haben wir aktuell 3 km Stau und Zeitverlust von bis zu einer halben Stunde. Alle Verkehrsmeldungen habt ihr auch immer online auf radiozürichsee.ch oder in unserer Radio Zürichsee App. Kommt gut und sicher an eurem Ziel an. Es wird 5 vor 5.
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2: Mit dem Manuel Mückler. Die Polizei hat im Kanton Zug diese Nacht eine illegale Party aufgelöst. In einem Waldgebiet in Oberägeri haben über 100 Personen zwischen 16 und 62 eine Party auf einem privaten Grundstück gefeiert, wie die Polizei mitteilt. Die Personen sind aus verschiedenen Kantonen oder auch sogar aus dem Ausland angereist. Eine Erlaubnis dafür hätten die Veranstalter aber nicht gehabt. Die Behörden haben das Gebiet mit einem Grossaufgebot geräumt und eine Musikanlage, einen Generator sowie ein weiteres Material sichergestellt. 112 Personen sind kontrolliert und aus dem Kanton weggewiesen worden. Die Räumung ist laut der Polizei friedlich geblieben. In der Stadt St. Gallen gibt es nach dem Göpp-Sieg heute eine Freinacht. Der FC St. Gallen hat sich heute Nachmittag gegen Stade Lausanne mit 3:0 zum Göpp-Sieger gekürt. Für die Ostschweizer ist es der erste Titel seit der Meisterschaft vor 26 Jahren und der zweite Göpp-Sieg nach 1969. Auf dem St. Galler Meerplatz haben zudem rund 20'000 Personen gefeiert. Die Stadt St. Gallen hat schon im Vorhinein eine Freinacht im Fall von einem Sieg erlaubt. Das heisst, alle Gastrobetriebe dürfen im Innenraum offen bleiben. Die Nachtruhe von aussen gilt es aber trotzdem einzuhalten, hat eine Sprecherin von der Polizei mitteilt. Mit dem Eintreffen der Mannschaft am Abend werde mit 60'000 Personen in der Stadt gerechnet. Die türkische Polizei hat heute unter Tränengaszentrale von der Oppositionspartei gestürmt. Die Parteizentrale von der CHP Ankara soll gemäss der Behörde geräumt werden. Im Gebäude soll sich der Parteichef Özgür Özel und seine Abgeordneten aufhalten. Seit das Gericht am Donnerstag seine Wahl zum Chef 2023 als ungültig erklärt hat. Das Gericht hat angeordnet, dass der ehemalige Parteichef wieder eingesetzt werden soll. Der Özel hat aber Einspruch beim obersten Gericht eingelegt. Seine Anhänger reden zudem von einem Justizputsch.
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2: Es ist warm und sonnig, eine mäßige Brise schwächt zudem die Hitze ein bisschen ab. Aktuell messen wir in der Stadt Zürich und Siona 30 Grad, in Regensdorf sind es 29 Grad. Morgen und auch die nächsten Tage geht es richtig gut weiter mit Sommerwetter und warmen Temperaturen. Die Nächte die kühlen immer noch relativ gut ab.
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3: 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Das absolutes Phänomen in der Musikwelt ist U2. Ihr gehört zum Start in die Stunde. 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

Ein guter Sonntagabend mit Radio Zürichsee, der 24. Mai heute. Eine absolute Schweizer Musiklegende kommt bald auf Rapperswil ins Intra. Zu seinem 80. Geburtstag ist der Pepe Lienhardt mit seiner Big Band auf Celebration Tour. 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Und eine grosse Palette von Instrumenten gehört ihr jetzt auch gerade hier am Sender von den Blues Brothers. Geniessen Sie den schönen Sonntagabend.

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4: Einmal die Kammer, die ist aus dem Grossraum Zürich. A1 Nordring Richtung St. Gallen stockt's. Ab dem Limmataler Kreuz bis zum Kubristunnel. Wünschen allen eine gute Fahrt.
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An so einem sonnigen, heissen Tag wie heute bin ich am Abend mit Nudeln fertig und könnte jetzt schon ins Bett gehen. Und wenn es euch gleich geht, habe ich jetzt gerade zwei Lieder aus den 80ern, die so richtig wachrütteln. Einmal von der Madonna, dann von der Donna Summer und mit Simply Red gibt es nachher wieder etwas Gemütlicheres aus den 90ern für euch. Ganz einen guten Sonntagabend.

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1: Es stockt auf dem Nordring Richtung St. Gallen zwischen dem Limmataler Kreuz und dem Gubristunnel und auf dem Westring dort Richtung Basel an Burdorf Nord bis zum Limmataler Kreuz. Alle Meldungen für euch auch immer auf radiozürichsee.ch oder in der Radio Zürichsee-App. Kommt gut durch den wunderschönen Sonntagabend. Es ist 5 vor 6.
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1: Mit dem Manuel Mückler. Der US-Präsident Donald Trump dämpft Hoffnungen auf eine Einigung mit dem Iran. Die Verhandlungen seien geordnet und konstruktiv gewesen, aber er habe seine Vertreter angewiesen, um nichts zu überstürzen. Das hat der Republikaner mitgeteilt. Er begründet den Schritt damit, dass die Zeit auf der Seite der USA sei. Gestern hat Trump erklärt, dass ein Rahmenabkommen grösstenteils ausgehandelt sei. Die US-Blockade von iranischen Häfen bleibe aber weiter in Kraft, bis eine endgültige Vereinbarung erzielt, bestätigt und unterzeichnet sei. Zum Schluss hat er angefügt, dass das Verhältnis mit dem Iran professioneller werde. Sie müssen aber immer noch verstehen, dass sie keine Nuklearwaffen haben werden, so Donald Trump weiter. Die Polizei hat im Kanton Zug diese Nacht eine illegale Party aufgelöst. In einem Waldgebiet Oberägeri haben über 100 Personen zwischen 16 und 62 eine Party auf einem privaten Grundstück gefeiert, wie die Polizei mitteilt. Die Personen sind aus verschiedenen Kantonen oder sogar aus dem Ausland angereist. Eine Erlaubnis dafür haben die Veranstalter aber nicht gehabt. Die Behörden haben das Gebiet mit einem Grossaufgebot geräumt und eine Musikanlage, einen Generator sowie ein weiteres Material sichergestellt. 112 Personen sind kontrolliert und aus dem Kanton weggewiesen worden. Die Räumung ist friedlich geblieben. In der Stadt St. Gallen gibt es nach dem Göpp-Sieg heute eine Freinacht. Der FC St. Gallen hat sich heute Nachmittag gegen Stade Losanouchi mit 3:0 zum Göpp-Sieger gekürt. Für die Ostschweizer ist es der erste Titel seit der Meisterschaft vor 26 Jahren und der zweite Göpp-Sieg insgesamt nach 1969. Auf dem St. Galler Märtplatz haben heute rund 25'000 Personen den Sieg gefeiert. Die Stadt St. Gallen hat schon im Vorhinein eine Freinacht im Fall von einem Sieg erlaubt. Das heisst, alle Gastrobetriebe dürfen im Innenraum offen bleiben. Die Nachtruhe von aussen gilt es aber trotzdem einzuhalten, wie eine Sprecherin der Polizei St. Gallen mitteilt. Mit dem Eintreffen der Mannschaft heute Abend werden in der Stadt 60'000 Personen erwartet.
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1: Es bleibt auch in Abend warm und sonnig. Aktuell messen wir in der Stadt Zürich 30 Grad. Zürich und Zerlenbach sind es 29 Grad. Hut, Sonnencreme und Sonnenbrille könnt ihr auch für die nächsten Tage gerade anlassen. Es bleibt der grösste Teil der nächsten Woche sommerlich und warm. Und die Nächte kühlen damit angenehm ab.
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2: Es stockt auf dem Nordring Richtung St. Gallen zwischen dem Limmataler Kreuz und dem Gubristunnel und auf dem Westring fährt Richtung Basel an Burdorf Süd bis zum Limmataler Kreuz. Und dann haben wir noch die Verzweigung Zürich Süd, die harzt Richtung Wiedeke, das zwischen der Brunau und der Manessenstrasse. Alle unterwegs kommen gut da und eine sichere Fahrt.
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1: Es stockt im Grossraum Zürich einmal auf dem Nordring Richtung St. Gallen, ab dem Limmataler Kreuz bis zum Gubrisch-Tunnel, dann auf dem Westring Richtung Basel zwischen Urdorf Süd und dem Limmataler Kreuz und beim Autobahnende Wiedike Stadt einwärts. Alle Verkehrsmeldungen findet ihr auch immer online auf radiozürichsee.ch oder in unserer Radio Zürichsee App. Kommt alle gut und sicher durch den Sonntagabend. Es ist 5 vor 7.
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1: Mit dem Manuel Mückler. Der US-Präsident Donald Trump dämpft Hoffnungen auf eine Einigung mit dem Iran. Die Verhandlungen seien geordnet und konstruktiv gewesen, aber er habe seine Vertreter angewiesen, um nichts zu überstürzen. Das hat der Republikaner mitteilt. Er begründet den Schritt damit, dass die Zeit auf der Seite der USA sei. Gestern hat Trump erklärt, dass ein Rahmenabkommen grösstenteils ausgehandelt sei. Die US-Blockade von iranischen Häfen bleibe aber weiter in Kraft, bis eine endgültige Vereinbarung erzielt, bestätigt und auch unterzeichnet sei. Zum Schluss hat er angefügt, dass das Verhältnis mit dem Iran professioneller werde. Sie müssen aber noch verstehen, dass sie keine Nuklearwaffen haben dürfen. Indien kämpft momentan mit einer Extremhitze. Gemäss Behörden sind im Süden schon mindestens 16 Menschen wegen einem Hitzeschlag ums Leben gekommen. Aktuell herrschen im südasiatischen Land Temperaturen von teils über 45 Grad Celsius. Die Behörden haben Hitzewarnungen rausgegeben. Vor allem ältere Menschen, Kinder und auch schwangere Frauen sollen über den Tag nicht rausgehen. Die offiziell höchst gemessene Temperatur in Indien jemals liegt bei 51 Grad aus dem Jahr 2016. Gemäss Experten haben sich die Hitzewellen aber wegen dem Klimawandel intensiviert und dauern mittlerweile auch länger an. In der Stadt St. Gallen gibt es heute nach dem Göpsieg eine Freinacht. Der FC St. Gallen hat sich heute Nachmittag gegen Stade Lausanne-Uschi mit 13:0 zum Göpsieger gekürt. Für die Ostschweizer ist es der erste Titel seit der Meisterschaft vor 26 Jahren und der zweite Göpsieg nach 1969. Auf dem St. Galler Meerplatz haben zudem rund 25'000 Personen gefeiert. Die Stadt St. Gallen hat schon im Vorhinein eine Freinacht im Fall von einem Sieg angekündigt. Das heisst, alle Gastrobetriebe dürfen im Innenraum heute Nacht offen bleiben. Die Nachtruhe von aussen gilt es aber trotzdem einzuhalten, hat der Sprecherin von der Polizei mitteilt. Mit dem Eintreffen von der Mannschaft am Abend werden 60'000 Personen in der Stadt erwartet.
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1: Es bleibt auch in Abend warm und schön. In der Nacht ist dann zwischen 12 und 16 Grad. Aktuell messen wir in der Stadt Zürich und Dietikon 29 Grad, zivil sind 27 Grad. Ja, Hut, Sonnencreme und Sonnenbrille, die könnt ihr einfach für die nächsten Tage gerade vorne behalten. Es bleibt der Grossteil der nächsten Woche sommerlich und warm. Die Nächte kühlen aber angenehm ab.
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0: Am nächsten Sonntag ist in der grossen Halle vom Zürcher Hauptbahnhof der Bistumstag. Laut dem Luis Varandas, Generalvikar für die Bistumregion Zürich-Glarus im Bistum Chur, gibt es unter anderem einen Gottesdienst.
1: Es gibt am Nachmittag ein interessantes Bühnenprogramm von Musik und Tanz bis zu Gesprächen und Podiumsdiskussion oder Talkgäste. Es gibt Möglichkeiten für Begegnung.
0: So ein Tag sei primär fürs Miteinander, für Gemeinschaft.
1: Es ist wichtig, dass man gelegentlich so Tage hat, wo man sich über pfarrerlich in bestimmte Orte treffen tut, um miteinander im Kontakt zu sein, miteinander zu feiern, miteinander Freude können teilen, aber auch über gewisse Sorgen, die da sind, können miteinander reden.
0: Das Motto ist Hören, Handeln, Hoffen.
1: Sind alle herzlich willkommen, die mit uns wollen, den Tag begehen, den Tag feiern. Es sind natürlich auch Gäste von Politik und Gesellschaft eingeladen und einige haben auch schon zugesagt an dem Tag.
0: Mehr Informationen gibt es auf bistum-chur.ch.
1: Ich freue mich auf die Momente von der Begegnung. Ich freue mich auf eine Bahnhofshalle voller Leute, die Freude haben. Und ich freue mich, dass wir die Möglichkeit haben, uns so zu begegnen.
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